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Es ist Rabe am Mittwoch, 13. Mai. Schönen guten Morgen, wir sind eingestiegen mit Youth Lagoon. 17. Das hier ist Jackie Ross. Will You Love Me?

halb neun gibt es bei uns das Wetter. Viertel vor zehn Ausgetipps am Elfi, das Info. Die Sendung kommt ging direkt nach dem Morgen. Ich habe viel gute Musik für euch. Etwa dann noch ein paar Bille zu verteilen. Schreibt mir ein Mail, wenn ihr Ideen habt, woher, was hören oder schauen. Oder probieren, studio@rabe.ch. Bei euch am Mikrofon ist der Urs.

aus Doldingen mit seinem Zitterbeat. Das letzte Stück haben wir gehört, das könnt ihr in der Playlist nachhören. Aussprechen habe ich keine Chance. Hi, Ngui Natien Lan. Ein Versuch ist es wert. Wunderschönes Stück. Und wir hier

0: gehen gerade die ersten Grüße raus.
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0: In der Bibliothek.
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0: Ein Gruß für die Anna, ihre Bibliothek, so habe ich das hier
1: nicht
0: bekommen. Sonst eigentlich mehr oder weniger anonym.
1: Anne-Marie's tears.
0: Bin sehr gut, das könnt ihr auch so machen.
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0: Studio@trabe.ch ist die Adresse für Grüße und Veranstaltungshinweise.
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0: Liebeserklärung nehmen wir noch den Earthbeat rein, bevor wir nachher tatsächlich das Wetter anschauen.
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1: Ja, und das war das Litz mit ihrem Earth Beat. Und im Wetter sieht es so aus, als hätten wir nach dem Sonne ist zurückgekommen, gestern, heute nochmal die Chance drauf, zu geniessen, weil Donnerstag, Freitag, Samstag sieht es nachher eher gräulich und nass aus, vor allem morgen und am Freitag. 70 bis 80% Regenwahrscheinlichkeit an diesen Tagen und bei sehr kühlen 10 bis 11 Grad. Also hier in Bern und in der Nacht nur noch gerade 3 und am Samstag sogar noch älter 2 Grad und auch dort Feuchtigkeit sehr wahrscheinlich. Also ihr seht, heute noch die Sonne mitnehmen und nachher wird es dann wirklich nicht frostig, aber sehr kalt. Und das ist eine Punktlandung der Eisheiligen in diesem Jahr. Wir haben heute nämlich den 13. Mai und das ist der Servatius, der dritte der Eisheiligen. Im diesigen Jahr haben Mamertus, Pankratius, Servatius, Bonifatius und dann die kalte Sophie, das ist am Freitag, 15. Und lustigerweise sind eigentlich die früheren Eisheiligen nach dem alten Kalender noch aufgeführt gewesen. Der hat gewechselt, gregorianische Kalenderreform im Jahr 1582. Und somit haben sich eigentlich die Eisheiligen vorher verschoben, weil die Daten sind gleich geblieben. Aber der Kalender hat sich geändert. Ist nicht so schlimm, weil das Wetterphänomen kann tatsächlich seit mehreren hundert Jahren beobachtet werden. Und zwar auch ein bisschen mit einer Spanne von etwa 10 Tagen. Von dem her gesehen passt das noch. Aber es ist selten, dass sie so punktgenau sind wie dieses Jahr. Und zum Glück haben wir in diesen Lagen, wo wir hier sind, kein Frost angesagt, aber schon sehr, sehr Kälte und eben auch nass. Und ich bin da mal noch ein bisschen nachschauen, habe nämlich ehrlich gesagt auch gar keine Ahnung gehabt, wie und warum dass das eigentlich um diese Zeit entsteht, immer wieder. Es ist tatsächlich so, dass wenn im Frühling sich die Landmassen erwärmen, also ich rede jetzt natürlich von unseren, wo wir drauf sind, und das Meer rundum aber noch einigermaßen kühl oder nicht ganz so schnell nachkommt mit dem Aufwärmen wie das Land, dann gibt es da natürlich Thermiken oder Winde, wo dann wiederum eben ging, um die Zeit kalte Luftmassen zu uns zu drücken. Und so hat sich das nachher eigentlich angefangen zu verfestigen, auch in den Beobachtungen von den Leuten, die immer wieder mal ihre Notizen gemacht zum Wetter. Sodeli, so viel zu den Eisheiligen, würde ich sagen. Und zum Wetter. Und wir gehen zurück in die Musik. Zum Beispiel mit dem da hier wunderschönes Stückchen von Robert Wyatt. Yolanda, 95,6 am Mittwochmorgen. Und schön, dass ihr dabei seid, jetzt euren Liebsten, Freundinnen und Freunde oder wie auch immer, Familie. Gute Menschen um euch herum. Doch morgen wäre natürlich auch mit dem Benni, hoffe es geht dir gut. Eieiei. Das ist der Moment, jetzt immer wieder am Mittwoch finde ich, das Radio Leute zu stellen.

Wyatt, das sage ich sehr gerne nochmal, und das Album auch, wie es heisst, EPs, EPS oder Apps. Und ist so jetzt einmal los, und er so denkt, wie habe ich das nicht schon länger können. Hier ist Raphael Dumas. Auf der wunderbaren Schiebe Musica Electronica

Living in another world, Hemkert. Talk, talk. Und man wünscht sich das ja. Naheliegenderweise. Und das ist auch gar nicht so schwierig. Einmal auf die Zeit. Ein Konzert lang. Eine andere Welt. Zum Beispiel heute Abend mit dem, was wir jetzt gerade hören. Gnad oder Nod. Aus England. Ich spiele im Rössli von der Ritschu. Es ist Three Trees Part 2 bei dem neuesten Album. Das heisst, von dem werden wir sicher Sachen hören. Chronicles of Naut. Und ich glaube, das Versprechen ist zu halten. Living in another world. Für 2 Stunden oder so. Elisha Heller, die den Abend eröffnet live. Ab der 8:30 Musik. Dann nochmal dazu in den Ausgetipps am 4.10 Uhr.

Schieben wir es mal mit deinen Grüßen. Und natürlich auch mit Veranstaltungshinweisen, die über Konzerte rausgehen. Wenn ihr selber etwas veranstaltet oder etwas wüsst oder gerne erzählt haben würdet, gebe ich gerne weiter.

med det som Three Trees. Ich gehört, hören wir etwas, was gestern am Abend gespielt hat. Und zwar im Bad Bonn. Zu den Dingen Zoomies aus Leipzig. Und das war das Konzert gewesen.

spielen heute Abend übrigens im Bongo Joe Records auf einem wunderschönen Insel, mit Irone in Genf. Sowieso eine Adresse zum Musik hören. Gute Leute zu treffen. Heute Abend also mit den Zoomies live. Bongo Joe Records. When you fall into a hole. Genève.

Zoomies aus Leipzig. Und mit diesem Stück geht der Gruß an

Aber jetzt gehe ich vielleicht hier, weil ich erst gestern herausgefunden habe, dass das die Grundlage ist von natürlich M.I.A.'s Paper Planes Sample. Speaking King's English in quotation. Wahrscheinlich noch ein guter Zusammenzug von Gefühl, wo einerseits habe ich mich ein bisschen geschämt, aber gleichzeitig auch gefreut. Und das kommt ja dann selten zusammen. Freut, dass ich da wieder etwas mal herausgefunden habe. Wahnsinn! Wir hören es in voller Länge, The Clash, Straight to Hell. Und für die, die erst dazukommen, 95,6 natürlich. Der Abendmorgen. Hardest Morning Show in Town am Mittwoch bis 11 Uhr.

Air. 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Informed from the wunderbare track from Dwight Sykes. Und das ist ein Mittwoch Morgen Klassiker. Und auch hier das ganze Album. Ei.

Fade Away, das ist der New Age Steppers und der nächste, den wir hören, das ist ein Musikwunsch aus der Drucki. Da gebe ich gerne aus. Promo mit Never Follow hören wir als nächstes. Da geht natürlich ein dicker Kuss in die Drucki. Speziell zum Dome, aber natürlich auch nicht, die dort am Arbeiten sind und am Zuhören. Merci beaucoup für die Grüße und natürlich auch für die Wünsche, die hier alle rausgehen. Keep it up! Viertel vor 10 Uhr übrigens dort Ausgehtipps. Schon ein bisschen gleich. Ist ja frei, das heisst, man darf auf Gas. Darf man natürlich auch, wenn man nicht frei hat.

wo nicht aufhören mit Sachen organisieren in und um die Stadt. Und ein niederschwelliges Angebot schaffen. Weil am Rest ist natürlich nicht zu trauen. Never Follow Promo, das ist der Musikwunsch aus der Drucke in der Ritschule.

Wunderbar, halb zehn ist der nächste Mal hören Willy Lindo mit Midnight. Hot Track. It is a hot track.

sempre gute Laune. Ich finde 90,6 am Mittwochmorgen. Hottest Morning Show in Town. In 5 Minuten gibt es keine Tipps. Oder ungefähr.

Und mit diesem Stück geht ein Gruß an David in der Garage. Mein Postfach ist auf studiatrabe.ch. Grüße Veranstaltungshinweise sehr gerne. Und natürlich sehr gerne auch interkantonal, das freut mich fast am meisten haben. Out there behind the Iron Curtain.

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1: So ist es, und wir müssen vielleicht vorwärts machen, weil es steht viel auf dem Zettel. Heute am Abend würde ich einfach Ritschuh buchen, und zwar gerade mal bis hinten raus, weil anfangen kann man im wunderbaren Soulepont. Dort ist nämlich heute Abend Schnitzelspätz und ein Fekzerfest, weil am Mittwoch wieder Spätze angesagt sind. Und das wird eine gute Küche und hoffentlich eine volle Beiz. Ich habe schon von vielen gehört, dass sie sich sehr freuen auf den Abend. Soulepont Ritschuh Bern, Schnitzelspätz heute. Ab den 6 Uhr kann man dort an den Tisch hocken. Und das geht nachher gerade nahtlos weiter im Rössli, auf der anderen Seite von der schwarzen Türe sozusagen. Wir haben heute schon reingelassen, Nord aus Manchester. Wunderbare Psychedelic Heavy Rock Band. Hingegen das neueste Album, was sie dabei haben, auch sehr feine Klänge oder auch mal Stellen, von dem wir sehen, das wird dynamisch, aber mit sehr viel Verstärker und Schlagzeug, das ist klar. Für euch müsst ihr sehr drauf. Aber Regula auswärts mit Nord und eröffnet heute Abend live der allerliebste Elisha Heller. Oh, das ist ein Päckchen, das ab der 8:30 zu hören ist im Rössli von der Ritschu. Und wenn er nach diesen zwei Konzerten noch nicht genug hat, kann wieder in Soulepont über. Dort ist nämlich der Karaoke-Nacht, schließlich morgen ja frei. Und dann kann man dort nachher auch wieder mitsingen. Das ist also das Ritschu-Päckchen für heute Abend. Mittwoch, morgen Abend, könnte man den Rap-Abend, habe ich gesehen. Ich muss so nicht an, wo mir da ist rausgestochen. Einerseits im Soul ist Lloyd Banks. What a name, der hier laufen. Nachdem das letzte Woche Keras One und Haiti aufgespielt haben, haben wir Lloyd Banks am Donnerstag. 14. Mai. Dort hat es also Nobile ergattert nach dir. Nochmal Rap gäbe es tatsächlich nochmal im Rössli von der Ritschu. Und dort hat die auch zwei Bile zum Verlosen. Könnt ihr also mit jemandem zusammen hören. Und zwar ist dort Si Susch Dur vom Mzumo, einem Schweizer Rapper, ein Jahr lang in der Westbank war und in der Region und ist insofern mit relativ viel Wut und Emotionen im Bauch zurückgekommen und hat das Album gemacht, auch für Furore gesorgt. Am Cypher schon letztes Jahr, wenn ich mich nicht täusche. Der neueste war ja erst. Auf jeden Fall Mzumo. Ich hoffe, ich sage es richtig. Schön, gerne korrigieren. Das Mail ist offen, auch für eure Veranstaltungen, studiatabe.ch, Klammer zu. Sisustour morgen Donnerstag im Rössli ab den 9. Und wie gesagt, habe ich dort einmal zwei Bile exklusiv für euch. Schreibt mir ein Mail, wenn ihr beide dabei seid. Und dann kommen wir auf Freitag chronologisch. Ich habe gesehen, mich sehr gefreut, Transfusion in der Cafete. Und das am Freitag Transfusion Girls XXX, das ist, ja, schnell. Und Breakbeat Acid Jungle ab der 11. Gute Stimmung. In der Cafete. Samstag einfach ein bisschen Politprogramm, warum nicht? Es sind viel leider sehr schön unschöne Sachen passiert in Kurdistan oder auf dem kurdischen Gebiet. Sehr viel Gebiet verloren in kürzester Zeit, in den letzten 2-3 Monaten. Und man hat wieder mal ein bisschen genauer wissen, was eigentlich geht und wie es den Leuten geht, den verschiedensten Initiativen und Gruppen, die dort darauf engagiert sind oder halt verbunden. oder die geht am Samstag ins Café Cairo. Dort macht der Solialas für Kurdistan ab der 6. mit Buffet vom kurdischen Frauenrat Konzert Zizek Takshi. Am 8. und nachher noch Disco ab der 9:30 mit Pika Pika und Girl in the Garage. Also das wäre ein Soli-Anlass für Kurdistan am Samstag ab der 6. Café Cairo. Und dann haben wir noch einen schönen Abschluss am Sonntag. Loch Betris und Jan Hunziker. Loch Betris, einer der umtriebigsten Namen in der Schweizer Alternativmusikszene. Fängt wirklich sehr, sehr fest, was sie macht. Das neueste Projekt meandriert zwischen der Muttersprache und das wäre das Freiburger Patois und die Sprache von ihrem Vater, Chaldeisch, die Sprache aus dem Irak und ihre Musik irgendwo zwischen Folk und der gleich auch Gitarre, zwischen Geschichten und Schichten, die sich übereinander legen und das gemeinsam mit dem Jan Hunziker, wo der gleich auch noch einen Rucksack voll Volksmusik hat. Traditionelle Einflüsse, die da auf Zeitgenössisches trifft. Wir freuen uns sehr auf das Konzert am Sonntag im B-Flat. Das ist Turnhalle und 7:30 geht dort durch auf. Konzertbeginn 8:30. Und auch für das habe ich ein Billett, 1-2, schreibt mir ein Mail studio@rabe.ch. Wenn ihr wollt dabei sein, einfach so, wie schön ist das? Ich muss schnaufen. Monsieur Sacha Distel, La Belle Vie, aus dem 64.
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1: traîne. Mails reinkommen mit Musik hinweisen, das ist natürlich freut mich sehr. Und ich gebe jetzt Merci zurück. Und sage gleich nochmal, he? Da könnt man schon über Verbeilen. Einerseits Rössli Donsti, Rap, Zumo, Sisu Stur oder Loch Betris und Jan Hunziker am Sonntag im B-Flat. studio@rabe.ch, wenn ihr dort weiter dabei seid. Bei uns jetzt gibt es den Ausblick auf das Rabe Info, der am 11. folgt.

0: kurze leichte Verspätung. Das ist, geht auf meine Kappe. Wir haben auch ein bisschen überzogen mit Franck Gérard, Une Samba. Und sie aber parat jetzt für einen Ausblick auf das Info ihrer Stunde.
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2: Der Femizid von Binnigen hat die ganze Schweiz schockiert. In den letzten Tagen waren Gerichtsverhandlungen. Für heute Morgen war die Urteilsverkündung angesetzt in Muttenz. Es hat Aufrufe vorher für Solidaritätskundgebungen mit dem Opfer vor dem Gericht. Simon Kauer war für uns heute Morgen in Muttenz vor Ort und hat Stimmen und Stimmung eingefangen. Und dann im zweiten Teil der Sendung geht es um die Besetzung in Westsahara, die mittlerweile schon 50 Jahre andauert. Die saharauische Menschenrechtsverteidigerin Asria Mohammed Taleb hat nämlich in Bern den Somazi-Preis bekommen.
0: Merci vielmals, wir bleiben natürlich dran, wenn es in einer Stunde heisst. Rabe Info.
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Und mit Maximum Joy geht noch liebe Grüße raus. Oder Corinne Hechler an die ganze Hechler-Schuppe. Und speziell an Benni. Da unterstreiche ich natürlich eigentlich hier am Mikrofon am Mittwochmorgen. Gute Grüße gerade zurück. Dankeschön.

Onno Verhevis, Zumo, abgeleitet von Moritz, der Act. Im Rössli von der Ritschu übrigens dort noch ein, zwei Bille offen. Und trotzdem Tipp bin ich natürlich immer noch nicht ganz sicher, ob ich es richtig sage. Aber ist ja, glaube ich, auch nicht ganz verkehrt, hoffentlich einmal. Fingers crossed. Grüß gehen raus vom Herb an mich von Roots du Monde.

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2: Ja, und da wir ja schnell in Fribourg ist mit dem Zögli und aber auch weil das letzte Woche noch hat zu Verwirrungen geführt mit dem Konzert von Altin Gün. Tatsächlich ist das heute Abend und das ist die einzige Show in der Schweiz. Hier steht «Only Show en Suisse Romande». Es ist auch schön, dass wir irgendwie auch zur Suisse Romande zählen, mit 25 Minuten Zugfahrt und 10 Minuten vom Bahnhof. Jetzt Frisson geht unbedingt wieder mal da draussen. Heute natürlich harte Konkurrenz, Rössli, klar. Altin Gün aber auf jeden Fall heute im Frisson zu Fribourg. Das hier sieht Barabbas mit On the Road.

Internet nachschaust, Mystic Force, Psychic Harmony, das tolle Stück Musik aus dem 94. Würde ich also auch in meine Plattentasche packen. Let's go! 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Und der Morgen ist immer von 8 bis 11 mit den verschiedensten Stimmen und Leuten und Musiken. Müssen wir nochmal die Mikrofons zu tun und nicht die Musik abstellen. Ich merke, ich bin langsam, aber sicher dann nachher für ein bisschen Zucker.

gerade den Bogen zurück ins Wetter. Wir sind mitten in den Eisheiligen und sie sind auf den Punkt. Kalt. Obwohl es heute noch die Sonne scheint, die nehmen wir mit. Donnerstag, Freitag, Samstag sieht es dann wirklich nicht gut aus. Kühl und nass. Für die kalte Sophie am Freitag und der Bonifatius morgen. Schauen wir jetzt hier nochmal ein bisschen.

Lucia. Napoli in the house und das gebührende Abschluss für die Radio-Show oder für den Radio-Morgen. Junior Reed, I love him, mit Turn the Radio On. Das ist natürlich Programm.

wunderschönes Stück. Übrigens alles zum Nachschauen und Hören auf rabe.ch Playlist oder Radio Sur Le Pont auf YouTube. Für euch am Mikrofon war der Urs, sagen Tschüss, wir sehen uns hoffentlich beispielsweise heute Abend beim Rössli zu Gnad aus Manchester und dem Alicia Heller mit seiner wunderbaren Musik oder sonst irgendwo zwischen den Gassen. Macht's gut, merci beaucoup. Bis nächste Woche.

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1: Herzlich willkommen zum Rabe-Info vom Mittwoch, dem 13. Mai. Schön, seid ihr dabei. Und darum geht es bei uns heute. Das Strafgericht Basel-Land hat den Täter im Femizid von Binningen wegen Mordes und Störung des Totenfriedens verurteilt. Wir haben unter den Versammelten vor dem Gerichtsgebäude Reaktionen eingefangen. Außerdem nach dem Suchen, was verbindet. Das tut die saharauische Menschenrechtsverteidigerin und Künstlerin Asria Mohammed Dalib. In Bern wurde sie mit dem Somazi-Preis ausgezeichnet.
2: To build bridges and to show that we have more in common than.
1: Sie wolle Brücken bilden und mehr die Gemeinsamkeiten als die Unterschiede zwischen den Menschen hervorheben. Am Mikrofon durch die Sendung begleitet Noah Piu.
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1: Soweit der Überblick über die heutige Sendung. Wir kommen zu den Nachrichten des Tages. In Argentinien demonstrieren Hunderttausende gegen Kürzungen an den Universitäten. Die argentinische Tageszeitung Página 12 spricht von 1,5 Millionen Demonstrierenden. Sarah Heinzmann hat die Details.
3: Die ganze Innenstadt von Buenos Aires sei überbordet von Protestierenden, so die Zeitung weiter. Die Proteste richten sich gegen die Politik von Präsident Javier Milei. KritikerInnen werfen der Regierung vor, Bildung und Zukunftschancen zu gefährden. Die Regierung verteidigt ihren Sparkurs, doch der Konflikt um die Hochschulen in Argentinien spitzt sich damit weiter zu.
1: Seit bald 5 Jahren ist die Taliban in Afghanistan wieder an der Macht. Nun will die Europäische Union Taliban-Vertreter zu Gesprächen nach Brüssel einladen.
3: Dabei soll es um die Abschiebungen afghanischer Asylsuchender aus der EU in ihr Heimatland gehen, das berichtet die Zeit. Dafür steht die EU nun in der Kritik. Westliche Staaten erkennen die Taliban bisher nicht als legitime Regierung Afghanistans an, unter anderem, weil sie gegen menschenrechtliche Standards verstoßen. Diese Einladung bedeutet aber keine diplomatische Anerkennung der Taliban-Regierung, so ein EU-Sprecher gegenüber der Zeit.
1: In die Schweiz. In Lausanne führte die Polizei eine mehrmonatige Großaktion durch. Gestern informierte sie nun darüber.
3: Es ist ein großer Block an der Rue de Genève in Lausanne, der in den letzten Monaten für Aufsehen sorgte. 28 gezielte Aktionen hat die Polizei an der Adresse durchgeführt, darunter über 80 Hausdurchsuchungen und fast 150 Festnahmen. Über 180 Personen werden nun wegen Delikten im Zusammenhang mit Drogenhandel, Geldwäscherei oder Sozialversicherungsbetrug belastet, so die Stadtpolizei Lausanne gestern. Die Stadtpolizei habe mit der Kantonspolizei Watt und der Staatsanwaltschaft zusammengearbeitet. Die durch den Drogenhandel erzielten Gewinne werden auf mehrere Millionen Franken geschätzt. Das Sicherheitsgefühl im Quartier sei wiederhergestellt worden, so die Polizei gestern.
1: Vor 3 Jahren kam es zu einem Unfall im Gotthard-Basistunnel. Ein neues Gutachten zeigt nun, die SBB hätte Schlimmeres verhindern können. Das berichtet die Rundschau von SRF.
3: Nachdem das Rad des Güterzugwaggons gebrochen war, erschienen laut Gutachten auf den Bildschirmen des SBB-Betriebszentrums eine ganze Reihe von Störungsmeldungen. Doch dort haben man nicht auf die Warnungen reagiert, das berichtet SRF. Die SBB widerspricht dem Gutachten, die Betriebsführung habe jederzeit korrekt gehandelt und alle Systeme hätten einwandfrei funktioniert. Das Gutachten wurde im Auftrag der Staatsanwaltschaft Tessin verfasst. Im August vor 3 Jahren ist der Güterzug im Basistunnel entgleist. Es entstand ein Schaden von 150 Millionen Franken. Über ein Jahr war der Zugverkehr durch den Gotthard-Basistunnel eingeschränkt.
1: Damit es in Zukunft zu keinen solchen Entgleisungen mehr kommt, hat die SBB nun neue Detektoren angebracht.
3: Die neuen Detektoren sollen Entgleisungen erkennen und verhindern, dass die Züge miteinander kollidieren. Die SBB hat sie vor dem Gotthard-Basistunnel installiert. Sie wurden diese Woche in Betrieb genommen, so die SBB.
1: Zum Schluss eine Meldung aus der Berner Wissenschaft. Lebererkrankungen nehmen in Europa weiter stark zu. Das zeigt eine neue internationale Studie mit Beteiligung der Universität Bern.
3: Täglich sterben in Europa rund 780 Menschen an solchen Krankheiten. Die Sterblichkeit bei Leberkrebs sei in den letzten Jahren um 50% angestiegen. Als Ursache gelten vor allem Alkohol, ungesunde Ernährung, Übergewicht und Virusinfektionen wie Hepatitis. Auch gesellschaftliche Faktoren spielten dabei eine Rolle, etwa der einfache Zugang zu Alkohol und mangelnde Prävention. Die Forschenden fordern deshalb ein Umdenken in der Politik und im Gesundheitswesen, denn ein großer Teil der Erkrankungen wäre vermeidbar.
1: Das war die Nachrichtenübersicht mit der Redaktionsschluss um 10.45 Uhr, verantwortlich Sarah Heinzmann. Und wir kommen zu den Wetteraussichten für die Region Bern in den nächsten Tagen. Heute ist es noch wechselhaft sonnig bis bedeckt bei Maximaltemperaturen von 16 Grad. Ab morgen wird es dann regnerisch und etwas kälter. Der ganze Donnerstag durch regnet es bei Höchstwerten von 11 Grad. Auch am Freitag ist den ganzen Tag durch mit Regen zu rechnen, mit Höchstwerten von bis zu 10 Grad.
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1: Der Femizid von Binningen schockierte die Schweiz. In den letzten Tagen hat in Muttenz im Kanton Baselland nun der Prozess gegen den Täter stattgefunden. Mit Spannung wurde heute früh das Gerichtsurteil erwartet. Die Eidgenössische Kommission Dini Mutter EKDM hatte zu einer Solidaritätsaktion vor dem Gerichtsgebäude aufgerufen. Simon Keller war für uns heute früh in Muttenz vor Ort. Ich habe vor der Sendung mit ihr telefoniert und wollte als erstes von ihr wissen, wie die Aktion vor dem Gerichtsgebäude genau abgelaufen ist.
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0: Rechnen um 8.30 Uhr, die hat sich dann aber etwas verspätet. Es gab dazwischen Klatsch und Protestrufe, Gerechtigkeitsrufe für das Opfer, für die Frau, die getötet wurde. Die Beteiligten sind immer noch im Gerichtssaal und nach einiger Zeit haben dann auch einige Personen begonnen, mit Kreide auf den Boden Slogans zu schreiben, Erinnerungen an die betroffene Familie und an die Getötete.
1: Eine ruhige, etwas andächtige Stimmung also. Konntest du vor Ort auch mit Leuten sprechen?
0: Genau, wie gesagt, habe ich mit Bekannten aus dem Umfeld gesprochen, die sie von früher her noch gekannt haben, und sie meinten, ja, mit Tränen in den Augen, dass sie einfach hier seien, weil sie für die Familie hier sein möchten. Und dann habe ich mit Menschen gesprochen, die aus Bern kamen, Personen von der Gruppe Ni Una Menos. Sie haben Transparente gemalt und sie sind hier aus diesem Grund.
2: Ich habe das Gefühl, weil ich selber auch eine Frau bin, wo es auch ein Fall war, der sehr gross in den Medien war und wo es ganz, ganz, ganz schlimm ist und wo ich wie gerne darauf aufmerksam mache, was eigentlich alles auch in der Schweiz passiert und wo wir überall noch arbeiten müssen.
0: Und natürlich auch Familienangehörige, die hier sind, um Solidarität zu zeigen, die selbst auf indirekte Weise betroffen sind.
1: Das Urteil wurde also um 8.30 Uhr erwartet. Wie du gerade gesagt hast, wurde es dann etwas später. Das Urteil ist nun aber bekannt. Wie lautet es genau?
0: Ja, das Urteil lautet lebenslange Freiheitsstrafe. Der Beschuldigte, Thomas L., der wird des Mordes und der Störung des Totenfriedes für schuldig gesprochen. Es wird auch als Ausgleich für erlittenes seelisches Leid, hohe Genugtuungen gesprochen. Ja, wir hören im Hintergrund die Klatschrufe. Der Täter wurde soeben im Auto abgeführt.
1: Und wie haben die Anwesenden auf dieses Urteil reagiert?
0: Die Beteiligten antworteten mit Klatsch und mit Gerechtigkeitsparolen rufen. Sie waren sichtlich erleichtert. Die Menschen, die hier vor Ort anwesend sind oder waren, waren emotional, ja, hatten Tränen in den Augen. Ich habe mit dem Onkel sprechen können, der meinte, für ihn und seine Familie sei es Gerechtigkeit, es sei wichtig gewesen, dieses Urteil. Und andere Beteiligte an dieser Solidaritätsaktion, die sich selbst als Frau auch betroffen von dieser Gewalt von Feminiziden sehen, die zeigten sichtlich Wut, weil es ist ein strukturelles Problem auch, meinten sie. Und Freiheitsstrafe bedeutet, dass der Täter nach einer Zeit wieder rauskommt, und was dann passiert, ist noch unklar. Und sie weisen darauf hin, dass das einfach ein Anfang sei von Prozessen und von Gerechtigkeit, die hoffentlich noch folgen werden.
1: Du sprichst es an, es ist ein strukturelles Problem. Das hat ja auch die EKDM, die zu dieser Aktion aufgerufen hat, im Vornherein kritisiert oder darauf hingewiesen. Wie ordnet die EKDM dieses Urteil ein?
0: Ja, die EKDM ist auch erleichtert über das Urteil oder hat das auch erwartet. Das sei ein wichtiges Urteil, meinten sie auch. Ich habe mit Laura Bachoffner gesprochen. Sie war bereits im Rabe Info gestern zu hören und sie sagt Folgendes.
3: Also wir sind natürlich froh, dass es die Maximalstrafe verhängt wurde. Wir hoffen vor allem auch, dass eine Verwahrung anschließend stattfinden wird, gerade weil ja die Ex-Freundin auch von Gewaltmustern und Missbrauch berichtet hat. Also das ist ja offenbar, wahrscheinlich hat es wirklich mit dem Täter zu tun. Und diese sekundäre Viktimisierung, diese Diskreditierung der Opfer, das erleben wir noch und nöcher, auch in familienrechtlichen Situationen, wo man sich eigentlich als Mutter gar nicht richtig wehren kann, weil entweder macht man sich angreifbar dadurch, dass man sich wehrt, oder dann wird man diskreditiert. Das ist so fast ein bisschen eine Art Hexenprozess, weil man

0: gar keine Chance hat, es richtig zu machen und die behördlichen Strukturen einfach auch viel zu wenig Schutz bieten vor Gewalttätern. Es gibt keine systematischen Abklärungen beispielsweise in familienrechtlichen Fragen und Prozessen bezüglich häuslicher Gewalt. Also wir hoffen wirklich eine Sensibilisierung auf das Thema Nachtrennungsgewalt und generell also diese gefährliche Phase der Trennung, weil Frauen brauchen mehr Schutz in Trennungssituationen.
1: Ich habe Sie auch gefragt, was dieses Urteil bedeutet für die Schweiz, ob das ein Urteil ist, das etwas oder Dinge in diesem Fall in Bewegung setzt, und sie meinte ja.
0: Ja, es ist sehr zu hoffen, dass eben dieser Fall einen Wendepunkt markiert und wirklich ein Signal sendet und ganz klar aufzeigt, dass es keine Entschuldigung gibt für ein Feminizid und eben, dass es wirklich in der Rechtsprechung so weit kommt, dass jeder Feminizid automatisch als Mord angesehen wird und es da wie keine Entschuldigung dafür gibt. Man muss sich auch bewusst sein, eben gerade im Hinblick auf Mütter, die meisten Bewohnerinnen von Frauenhäusern, die kommen mit Kindern, also man ist extrem vulnerabel. Die Gesellschaft muss viel, viel, viel mehr Verantwortung tragen für alle unsere Kinder. Wir wünschen uns wirklich eine kindzentrierte Gesellschaft, wo wir gemeinsam für unsere Kinder hinstellen und nicht diese Verantwortung auf einzelne Menschen abschieben, sondern gemeinsam diese Vulnerabilität auffangen und diese Mütter auch tragen und unterstützen und schützen.
2: Nun ist also das Urteil gesprochen. Wir haben vorhin im Hintergrund gehört, wie der Täter abgeführt wurde. Wie ist die Stimmung vor dem Gerichtsgebäude jetzt?
1: Ja, es ist eine lockere Stimmung. Die Menschen sprechen miteinander, kommen ins Gespräch. Personen sind immer noch mit Kreide auf der Straße am Slogans schreiben. Kinder sind auch anwesend. Ich glaube, es ist wirklich eine Erleichterung zu spüren, weil Betroffene und die Personen hier hätten sich ein anderes Urteil gar nicht vorstellen können.
2: Vielen Dank, Simon Keller, für die Einschätzungen von vor Ort in Muttenz.
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2: Gleich hören wir hier im Rabe-Info von der diesjährigen Somazi-Preisträgerin Asria Mohammed Taleb. Sie setzt sich ein für die Rechte der saharauischen Frauen in der besetzten Westsahara. Eine bekannte saharauische Musikerin und Dichterin ist Mariam Hassan. Mariam Hassan ist bekannt für ihre Lieder über das Schicksal der saharauischen Gemeinschaft. Wir hören Arabi al-Arab.

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1: Am Montag erhielt die sahrauische Menschenrechtsverteidigerin, Künstlerin und Journalistin Asria Mohammed Daleb den Somazi-Preis in Bern. Seit Jahren setzt sie sich für die Frauen in der sahrauischen Gemeinschaft ein und macht das Leben und den Kampf unter der 50-jährigen Besatzung Marokkos sichtbar. Heute lebt Asria Mohammed Daleb in Norwegen, wo sie auch als Comedian auftritt. Simon Keller hat mit Asria Mohammed Daleb am Rande der Preisverleihung gesprochen. Sie wollte als erstes von ihr wissen, wie sich die marokkanische Besetzung auf das Leben von Mädchen und Frauen auswirkt.
2: The occupied territories of Western Sahara, it's a closed territory.
3: Die besetzten Gebiete der Westsahara sind ein abgeschottetes Gebiet. Frauen protestieren täglich auf den Straßen in den besetzten Gebieten. Sie protestieren friedlich, doch werden mit Gewalt konfrontiert. Die meisten dieser Frauen verbrachten viele Jahre in Haft. Einige haben ihre Haare durch die angewendete Folter verloren.
2: For example, their hair because of torture. They were tortured for many, many, many days. That she lost her hair. And for me, a topic that's very important is.
3: Die marokkanische Besatzungsmacht setzt Vergewaltigung und sexuelle Gewalt als Waffe im Konflikt ein. Einige dieser Frauen haben Kinder und ihre Väter sitzen im Gefängnis und sind zu langen oder lebenslangen Haften verurteilt. Die Frauen bleiben also allein mit den Kindern zurück. Zudem müssen sie für ihren Unterhalt sorgen, auf ihre psychische Gesundheit achten und ihre Kinder trösten, wenn der Vater nicht da ist. Es gibt noch einen weiteren wichtigen Punkt. Wenn wir über Menschenrechtsverletzungen oder Gewalt sprechen, denken wir oft an physische Gewalt. Aber es gibt auch strukturelle Gewalt. Solange man als Aktivistin oder Menschenrechtsverteidigerin gegen die Besatzung ist, wird man niemals einen Job bekommen. Nicht nur du, sondern auch deine Familie, deine Angehörigen. Das ist eine wirtschaftliche Strangulierung.
4: Asria Mohammed Daleb, wie kam es dazu, dass Sie sich für die Rechte der Sahrawi, insbesondere für die Frauen, einsetzen?
2: I am from Western Sahara, but I'm from the Sahrawi refugee camps.
3: Ich bin von Westsahara, aber von den Sahrawi Camps und nicht von den besetzten Gebieten der Westsahara. In den geflüchteten Camps wachsen wir mit einem Zelt auf und sind angewiesen auf humanitäre Hilfe. Aber wir haben Freiheit. Ich habe das Privileg und spreche die Sprachen, um über die Menschenrechtsverletzungen zu sprechen, die in den besetzten Gebieten der Westsahara begangen werden. Viele Aktivistinnen, die in der Diaspora leben, sind aber Opfer von Belästigung, auch online oder Hacking.
4: Sie haben vor der UN als Vertreterin der sahrawischen Gemeinschaft gesprochen, die Anliegen der sahrawischen Frauen eingebracht. Sie sind auch Journalistin. Nun sind Sie aber auch Künstlerin und stehen als Stand-up-Comedian auf der Bühne. Wie kam es, dass Sie die Kunst und den Humor für sich entdeckt haben?
3: Storytelling kann in verschiedenen Arten und Weisen geschehen. Ich habe es gemacht durch meine Reden oder durch das Schreiben, um politischen Einfluss zu nehmen. Kunst hat einen Einfluss auf mehr Menschen. Ich benutze Textilien in meiner Kunst, weil alle Menschen tragen und kennen Textilien.
2: Textile and it's very familiar to everyone. Everyone uses textile. Everyone wear textile.
3: In meinem Projekt Chai Mitna serviere ich auch Sahrawi-Tee. Ich möchte alle Sinne der Menschen ansprechen. Das Gespräch stellt sich dann nicht nur um sahrawische Frauen oder Menschenrechte, sondern auch darum, wie der Tee in diesem Land gemacht wird oder wie ein Teppich aussieht. Kunst erinnert uns, dass wir viele Gemeinsamkeiten haben. Und wenn Menschen sich miteinander verbunden fühlen, sind sie empfänglicher für ihre Geschichten, auch die schweren. Das gleiche zählt für den Humor. Ich möchte Brücken bilden, um zu zeigen, dass wir mehr Gemeinsamkeiten als Unterschiede haben.
4: Asria Mohammed Daleb, Sie haben den Somazi-Preis gewonnen. Ein Preis, der Frauen oder Frauenorganisationen für ihren Widerstand und ihr Engagement für Frieden, Freiheit und Würde auszeichnet. Sie sind nun in der Schweiz. Was möchten Sie den Menschen noch sagen?
2: I think I'm angry, especially about with the Swiss position. I am angry with the US.
3: Ich bin verärgert über die Haltung der Schweiz und der USA. Und ich möchte, dass die Menschen auch verärgert sind. Wut ist einer meiner Antriebe. Ich bin wütend wegen der Ungerechtigkeit, wegen der Besatzung, wegen der Menschenrechtsverletzungen. Diese Wut kann man nutzen, um eine Radiosendung zu machen. Man kann sie für Kunstprojekte nutzen oder in Stand-up-Comedy. Man kann auf die Straße gehen und demonstrieren. Was ich also sagen möchte, glaubt nicht, dass ihr allein seid, denn ich glaube, es gibt mehr Menschen, die hart kämpfen und wir sollten uns vernetzen. Aber zweitens, seid wütend und nutzt diese Wut.
1: Sagt Asriya Mohammed Taleb, die saharauische Menschenrechtsverteidigerin, Künstlerin und Journalistin, hat am Montag in Bern den Somazi-Preis erhalten. Der Preis wird von der Somazi-Stiftung vergeben und zeichnet herausragende Leistungen in der Frauenförderung aus. Asriya Mohammed Taleb lebt heute in Norwegen.
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1: Damit sind wir am Ende des Rabe-Info vom Mittwoch, 13. Mai. Diese Sendung wird um 18 Uhr wiederholt. 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Das nächste aktuelle Rabe-Info gibt's morgen wieder, wie immer um 11. Anregungen, Kritik und Feedback nehmen wir sehr gerne entgegen per Mail auf inforedaktion@rabe.ch. Zum heutigen vorbeigetragen haben Sarah Heinzmann und Simon Keller und für euch am Mikrofon ist der Noah Piuxi. Merci vielmals fürs Zuhören, macht's gut, hat schön und hoffentlich bis zum nächsten Mal.
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1: Das Mami und der Papi wollen die Nachrichten schauen, der Blick auf die Berge, wenn ich aus dem Fenster spienzle, der Geruch von meinem Lieblingsessen. Das war mein Zuhause als Kind. Und mir kommt dazu besonders ein Adjektiv in Sinn. Geborgen. In der heutigen Sendung Ohrensessel hier bei Radio Rabe beleuchten wir das Thema, oder besser gesagt das Gefühl, daheim.
2: Moment, darf ich dich auch gerne unterbrechen, Dominik? Du redest von deinem Gefühl von daheim als Kind. Du bist jetzt eine junge, erwachsene Frau. Was braucht es da für ein Gefühl von daheim? Jetzt? Heute?
1: Immer noch meine Eltern. Und tatsächlich mein Umfeld am ersten. Das, gute KollegInnen und aber auch ein Rückzugsort. Ein Zimmer, wo ich mich wohlfühle, wo
2: man abschliessen oder zumachen,
1: ja, mindestens. Und idealerweise auch aufgeräumt ist, dann fühle ich mich am wohlsten.
2: Ja, das hast du selber in der Hand.
1: Ja. Wie sieht es bei dir aus, Ste?
2: Ich fühle mich wahnsinnig schön daheim oder fühle mich sehr schön daheim, wenn etwas auf dem Herd vor sich hin blodert, mein Hund müde und zufrieden im Körbli liegt, meine Söhne gerade irgendwie heimkommen, am besten noch mit ihren Kollegen oder so, und dann weiss ich, ich kann den Tisch decken und dann sind wir daheim. Oder ich bin zumindest daheim.
1: Ihr seht, wir sind hier schon fleissig und diskutieren. Schreibt uns doch gerne auf studio@rabe.ch, was für euch euer Zuhause ausmacht. Und wie könnte man besser den Sonntagmittag starten als mit dem Peter Fox, der sein ideales Zuhause, sein Haus am See beschreibt. Am Mic für euch, Ste und Dominik.

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1: Der hat zuerst «Chez moi» von Le Bon Nob gehört und jetzt «Feel Like Home» von Loyal Carner. Der spielt übrigens diesen Sommer auch am Gurtenfestival. Zu Hause ist normalerweise der persönliche Raum, wo man sich zurückziehen kann und sich vom Tag erholen kann. Wer gesund ist, kann sein Zuhause organisieren und pflegen, Ordnung halten, putzen oder dazu noch schön gemütlich einrichten. Das Leben spielt manchmal verrückt und dann kann es sein, dass eine Situation einen plötzlich aus seinem Zuhause rausreisst. Sei es, weil man einen Unfall hatte und lange ins Spital musste, weil das Leben zu viel wird oder weil man einen psychischen Zusammenbruch erlebt. Der Janis ist ein 19-jähriger Schüler und er hat sich im November letztes Jahr in die Psychiatrie eingewiesen. Als er wieder heimkam, musste er sein Zuhause verändern, erzählt er an Stefanie Berger vom Ohrensessel.
2: Ich sitze mit dem Janis in seinem Zimmer. Janis, das ist nicht sein richtiger Name. Er möchte anonym bleiben und darum haben wir seine Stimme verzerrt. Das Zimmer ist wohnlich, schön eingerichtet und irgendwie spürbar von einem jungen Mann bewohnt. Noch bis vor wenigen Monaten hat sein Zimmer anders ausgesehen, erzählt der Janis. Es hat viel mehr Sachen gehabt, die irgendwie ungeordnet sind.
3: Wir hatten noch einen Teppich gehabt, mit einem Kuhfälli. Ich hatte ein kleines Gestell und ein Büchergestell, wo ich Sachen ausgestellt hatte, wie Pokal, Bücher. Ja, die Wände waren recht leer. Also mega dekoriert war es nicht in meinem Zimmer, aber es hat seine eigene Ästhetik gehabt.
2: So war das Zimmer von Janis bei seiner Mutter. Dort ist er aufgewachsen und fühlt sich, nebst seinem Zimmer, auch in der Küche oder im Wohnzimmer daheim. Bei seinem Vater ist die Wohnsituation anders. Dort leben auch noch die Partnerin vom Vater und ihre zwei Kinder. Beim Vater ist der Radius vom Daheim für Janis ein anderer.
3: In der Wohnung war es so, dass sie hauptsächlich zwei Räume fragte, nämlich mein Zimmer und ein WC. Weil dort habe ich am meisten meine Privatsphäre im PLA. Und überall ist halt wie ein Räume, wo andere Leute werden sein oder sein, weil es halt ein WG ist.
2: Im November ist der Janis psychisch zusammengebrochen und hat sich auf die Krisenintervention in die UPD einweisen. Während rund 4 Wochen hat er dort ein Zimmer mit noch 4 anderen jungen Männern geteilt. Jeder hat ein Bett und ein Wandregal, jeweils abgetrennt von einem Sideboard. Hat er sich dort daheim fühlen
3: können? Nein. Ich würde sagen, es war zwar vorläufig wie mein Zuhause, weil ich dort hauptsächlich war, aber es ist

0: nie so an mein Herz gewachsen oder so in Erinnerung geblieben, dass das für mich daheim ist.
1: Nach wenigen Tagen aber hat der Janis wieder Kraft gehabt, sich in die UPD ein bisschen einzurichten.
0: Ja, was war es? Ich habe ein paar Bücher mitgenommen, die habe ich dann ins Gestell getan. Da haben wir so ein Nachttischchen gemacht mit einem Stuhl. Leider habe ich nichts mitgenommen, was man hätte aufhängen konnte, aber so ganz kleine Sachen konnte ich einbauen, die es ein bisschen gemütlicher gemacht
1: haben. Als er nach 4 Wochen wieder in seinem Zimmer, also in seinem Daheim, ist gestanden, hat es sich anders angefühlt.
0: Ich habe wirklich gemerkt, dass mein Zimmer noch nicht vollständig ist oder nicht richtig. Obwohl es ordentlich war, hat es sich immer noch wie ein Krüsimüsi angefühlt. Wegen dem wollte ich dort etwas unbedingt ändern. Und so ist er dazu gekommen.
1: Er hat radikal ausgemistet, viele Sachen ins Brocki gebracht und dort auch ein paar neue Sachen gekauft. Der Unterschied von seinem Daheim vor der Klinik und nachher sei spürbar.
0: Im Vergleich würde ich sagen besser. Wegen dem fühle ich mich auch viel wohler. Automatisch, das war mir einfach dann nicht bewusst gewesen, dass mein Zimmer noch nicht vollständig war, noch vor der Klinik. Wegen dem kann ich wirklich sagen, fühle mich viel besser nach der Klinik in meinem Zimmer, viel wohler.
1: Im Moment geht er mehrmals in der Woche zu seinem Vater essen, wohnen tut er nicht mehr dort. So hat er eins daheim, wo er sich zurückziehen kann und kann so sein Bedürfnis nach dem Daheim auf einen Ort konzentrieren. Ein positiver Nebeneffekt hat sein neues Zimmer.
0: Ich weiss noch was, vor der Klinik, wenn ich mein Zimmer gelernt habe, hat sich das wie weniger befriedigend angefühlt als jetzt. Weil sobald ich fertig war, habe ich mich dann umgeschaut und habe im alten Zimmer gemerkt, das könnte man noch machen, das und das. Wegen dem dort ist ein recht grosser Unterschied. Es gibt mir mehr Lernmotivation. Und es tut noch wie versüßen, dass ich mir in einem schönen Zimmer lernen kann.
1: Eine besondere Rolle spielt auch das Klavier in seinem neu gestalteten Daheim.
0: Es gibt Kunst. Es tut auch Kunst in mein Zimmer einbauen. Und wenn ich dann spiele, tönt es halt. Und das, ja, es tut wieder Raum füllen.
2: Das war der Berner Schüler Janis. Janis ist nicht sein richtiger Name. Er macht anonym bleiben. Ein Beitrag von Stefanie Berger.

0: Sois toi-même, bist du selber. Das kann man eigentlich nur, wenn man sich sicher fühlt. Das Zuhause ist im Normalfall genau so ein Ort. Für einige Jugendliche ist das leider nicht gegeben. Familienkonflikte oder andere Gründe können dazu führen, dass junge Menschen von daheim abholen. Für die Nacht gibt es da die Notschlafstelle Pluto hier in Bern. Der Maurice Dietziker vom Ohrensessel.
1: Ein Zuhause ist mehr als nur ein Ort zum Schlafen. Es bedeutet auch für jeden etwas anderes. Idealerweise ist es aber ein vertrauter Ort, wo man sich geborgen fühlen kann. Was aber, wenn das Zuhause nicht mehr ein Zuhause ist? Wenn Konflikte, Spannungen oder sogar Gewalt ins Spiel kommen?
2: Also bekannt ist, dass sie von daheim ausreissen, weil die Situation für sie unzumutbar geworden ist. Es kann Gewalt sein, es kann aber auch quasi Verwahrlosungssituationen sein, sich selber überlassen sein. Und dann gehen sie irgendwann.
1: Claudia Henzi ist die Leiterin vom Sozialamt Bern und kennt die schwierigen Situationen, die junge Menschen in ihrem Zuhause erleben können. Diese Situationen werden manchmal vom Umfeld beobachtet. Freunde, Nachbarn oder Lehrpersonen leiten es weiter.
2: Manchmal ist es so, dass irgendwie Hinweise bei einer Kindes- und Erwachsenenschutzbehörde eingeht und dann Abklärungen anfangen loszulaufen.
1: Man sucht nach Lösungen, nach Alternativen zum vorherigen Zuhause. Für ein paar stimmt es in einer stationären Institution, andere suchen weiter. Ein Angebot im Raum Bern kann da mit einem kurzfristigen Schlafplatz etwas Erleichterung bieten. Notschlafstelle Pluto ist ein spezifisches Angebot für junge Menschen von 14 bis 23. Insgesamt 7 Schlafplätze stehen hier jede Nacht kurzfristig und gratis zur Verfügung. 2 Mitarbeiter erzählen mir, wie sie es wahrnehmen, wenn so junge Leute bei ihnen ein vorübergehendes Zuhause suchen.
3: Ein paar Leute kommen, die da sind, weil sie wirklich einfach nicht mehr zu Hause wohnen können. Sie könnten theoretisch vielleicht zu einem älteren Teil gehen, das funktioniert aber nicht. Das funktioniert einfach auf dem Papier, aber in der Realität funktioniert es nicht und darum sind sie da.
4: Genau, die letzten Zahlen sind 76% der Nutzenden haben angegeben, Gewalt und Konflikt im Herkunftssystem.
1: Das erzählen mir Simon und Freddy von Pluto. Auf Wunsch hier nur mit Vornamen. Pluto ist die einzige Notschlafstelle in Bern und die zweite schweizweit, die auch Minderjährige aufnimmt. Ihre junge Zielgruppe, beschreibt Freddy, wären in den Erwachsenenunterkünften sehr vulnerabel.
4: Und dort ist unser Projekt eigentlich auch mega wichtig, um jungen Erwachsenen einen Schutzraum zu bieten. Also das ist ja mega wichtig für ein Individuum, Mensch, um einen Ort zu haben, wo man sich sicher fühlen kann, wo man eine Tür zumachen kann, wo man Privatsphäre hat.
1: Pluto will da mehr als nur ein Bett anbieten. Von außen ist das Haus recht unscheinbar. Drinnen ist ein Wohnzimmer eingerichtet. Sofa, Pflanzen, ein grosser Tisch fürs gemeinsame Nacht. Viele von diesen Sachen, die auch sonst ein Zuhause ausmachen. Zudem kann man duschen, Kleider waschen und bekommt beim Eingang ein Schliessfächchen. Man muss auch nicht direkt reden, man kann zuerst mal ankommen. So eine Geste, dass man auch allein im Zimmer darf zu Nacht essen, trage ich auch zu dieser ruhigen Atmosphäre bei, erzählen mir der Simon und der Freddy von ihren Nachtschichten.
4: Ich glaube, durch unsere Arbeitshaltung haben wir sehr wenig Probleme. Wären wir viel restriktiver und repressiver, dann wären wir auch viel mehr der Feind. Und wir sind halt einfach nicht der Feind, sondern wir sind einfach irgendwie wie eine Familie oder der nette Onkel. Oder die. Wir haben auch schon gehört, dass wir sind wie ein Zuhause da. Und ich glaube, das schützt uns auch ein bisschen.
1: Mit ihren Abläufen und der heimeligen Einrichtung kann ein vorübergehendes Zuhause entstehen. Ein Raum zwischen dem Herkunftssystem und der neuen Anschlusslösung. Und gleich, Pluto ist nicht ein Zuhause auf Dauer. In der Nacht haben sie off, am Tag haben sie zu. 3 Monate ist das Maximum von einem Aufenthalt bei ihnen. Dann muss es weitergehen. Wo und was es genau ist, variiert sehr. Über mögliche Anschlusslösungen wird schon in den ersten Tagen vom Aufenthalt zusammengeredet.
4: Und ich finde, man merkt den Leuten auch an, wenn sie 3 Monate da waren. Also ich kann mir das selber nicht vorstellen, aber ich stelle mir das ultra anstrengend vor. Du kommst immer am 6 Uhr hin.
3: Also jeden Tag wird wieder der Reset-Knopf gedrückt und du musst einfach kommen und hoffen, dass es Platz hat. Am nächsten Tag musst du wieder kommen und hoffen, dass es Platz hat. Und um 9 Uhr musst du gehen. Wochenende um 10 Uhr.
4: Du musst jeden Tag dein Bett beziehen, du musst jeden Morgen dein Bett abziehen. Du kannst nicht wählen, was du zu Nacht willst. Also es ist wie so...
1: Ein paar brauchen die vollen 3 Monate, bis sie weitergehen. Pluto soll Schutz bieten, bis etwas Neues entstehen kann. Die Mitarbeitenden im Pluto begleiten diesen Prozess ein Stück weit.
4: Ja, wir kennen auch zu genügend Leute, die wir seit 4 Jahren kennen. Und eigentlich hofft man, dass, wenn man eine Anschlusslösung findet, ich immer sage, ciao, hoffentlich bis nie mehr. Mhm. Weil ich wirklich darauf hoffe, dass sie das Angebot nicht mehr werden brauchen. Aber sie sind gleich immer wieder willkommen.
1: Nach dem Einblick ins Pluto und der Perspektive vom Sozialamt nehme ich wieder mit, ein Zuhause ist mehr als nur ein Ort zum Schlafen. Angebote wie das Pluto sind vielleicht nicht ein Zuhause-Ersatz, aber können eine heimelige Pause bieten, wenn das vorherige Zuhause eben kein mehr ist.
0: Ihr habt Moritz Dietziker gehört über die Notschlafstelle Pluto. Im Gespräch die beiden Mitarbeiter Simon und Freddy und der Leiterin vom Sozialdienst Bern, Claudia Henzi.

0: Jeden oben auf der Bühne stehen und so sein Brot mit Bioretten und Schauspielern verdienen. Am Schluss gibt es dann noch den Applaus und danach fällt der Vorhang. Ein Sonnenleben ist vielleicht der Traum von vielen Leuten. Der 21-jährige Joshua Beck, der lebt den Traum und hat ihn sogar zu seinem Beruf gemacht. Mit jungen 18 Jahren ist er nämlich auf Hamburg gezogen und hat dort seine Musical-Ausbildung absolviert. Mit dem Stück «Abenteuerland» ist er im Moment und seit ein paar Monaten schon auf Tournee und reist durch die Schweiz, Österreich und Deutschland. Sein Daheim in dieser Zeit ist das Hotelzimmer. Aber kann so ein Hotelzimmer überhaupt ein richtiges Daheim sein? Dominik Ampert vom Ohrensessel hat vom Joshua Beck wissen, wie sich ein temporäres Daheim anfühlt.
1: Es ist 21:15 am Abend. Der Joshua kommt gerade vom Arbeiten heim. Er hat müde Beine, seine Stimme ist etwas angeschlagen und er freut sich auf das gemütliche Bett. Es war ein anstrengendes Wochenende. In den letzten zwei Tagen hat er viermal eine zweistündige Show gespielt. «Abenteuerland», das Musical mit den Hits von Pur. Mit dem Stück ist der Joshua die letzten fünf Monate durch verschiedenste Städte getourt. Während dieser Zeit wohnt der Joshua in Hotels.
2: Das Hotel wird immer von der Firma gestellt, für alle. Das heißt, alle sind im gleichen Hotel. Alle Leute hinter der Bühne, alle Leute von der Maske, vom Kostüm, von der Technik und auch dann teilweise die Leute, die beim Umzug helfen und dann eben auch alle Leute, die mitspielen und teilweise sogar auch Creatives, die während der Tour dabei sind. Das sind schon dann an die 50, 60 Leute mindestens, würde ich sagen. Und da sind wir dann und leben, kochen, essen, alles im Hotelzimmer.
1: Obwohl er seine Ausbildung erst letztes Jahr abgeschlossen hat, steht er schon seit Anfang 2024 beruflich auf der Bühne. Für ihn ist es also nicht neu, ein Hotelzimmer für ein paar Wochen sein Zuhause zu nennen. Vor Tourstart hat er sich trotzdem bei mehreren Kolleginnen Ratschläge geholt. Besonders, wenn es ums Thema Kofferpacken geht. Alles kann man aber nicht perfekt planen. Es ist sehr viel Learning by Doing.
2: Ich habe ganz viel falsch gepackt. Und ganz viel an Weihnachten quasi bei meinen Eltern wieder abgeladen, weil ich so war, okay, das brauche ich gar nicht und das brauche ich unbedingt.
1: Anfänglich hat er vor allem zu viele Kleider mitgenommen, dafür aber ein bisschen zu wenig Haushaltssachen. Das hat sich im Verlauf der Tour geändert. Neben seinem heissgeliebten elektrischen Kochtopf hat er noch ein Schneidbrettchen, Besteck, Geschirr und Spülmittel dabei. Etwas, was noch umständlicher ist als zu kochen im Hotelzimmer, ist das Wäschmachen. Bei jedem Standort muss er neu herausfinden, wo er am gäbigsten seine dreckige Wäsche waschen kann. Eins ist ihm dabei besonders wichtig.
2: Also wenn man im Theater wäscht, dann hat man immer Waschmittel. Normalerweise aber auch, wenn man in einem Waschsalon wäscht. Aber ich finde eigentlich, Waschmittel habe ich schon gern eins, das ich gerne mag. Vor allem der Geruch. Und das möchte ich mir eigentlich auch aussuchen.
1: Auch hier gibt es wieder hilfreiche Tipps von KollegInnen.
2: Und was ich jetzt erst seit dieser Tour weiß von der Kollegin, ist, dass es so Waschpapier gibt.
1: Solche kleinen Sachen wie der Lieblingswäschmittelgeruch machen für Joshua viel aus. Sie geben ihm ein heimeligeres Gefühl. Wirklich daheim fühlt er sich in den Hotelzimmern nämlich nicht. Eine Lichterkette und Bildchen von Freundinnen und Familie helfen da, sich ein bisschen weniger fremd zu fühlen. Und ganz wichtig,
2: also ich habe ein Kuscheltier dabei, immer. Das haben fast alle, glaube ich, von uns irgendwie, dass so einfach ein kleines Stück Heimat dabei ist.
1: Es haben sich über die letzten Monate auch so einige Rituale und Routinen entwickelt, die eine Leila wohler fühlen. Jeden Morgen zu Morgen beim Buffet, die Skincare-Routine am Abend, gerade auch das Kochen hilft ihm da. Am liebsten sind schwäbische Maultaschen.
2: Also ich bin ja Schwabe. Es lässt mich einmal kurz gut fühlen, gibt mir ein bisschen was von zu Hause. Ich weiß, wie ich das zubereiten muss und keine Ahnung. Und das macht mir dann mega viel Spaß und gibt mir so ein bisschen das Gefühl von, ah, okay, meine Family würde gerade auch Maultaschen vielleicht essen. Und dann bin ich da so ein bisschen heimisch.
1: Wenn der Joshua weiss, dass er in ein paar Tagen aus dem Zimmer auszieht, dann lässt er es sein mit dem gemütlich dekorieren. Er ist nämlich der Meinung,
2: das muss sich auch, glaube ich, nicht nach zu Hause anfühlen, weil ich selber weiß dann, wo ich hingehen kann oder ich weiß jetzt, okay, in der Woche kann ich wieder zu Hause sein oder in der Wohnung richtig sein und das gibt mir dann irgendwie mehr.
1: Für Joshua ist nämlich zu Hause weniger ein Ort, sondern ein Umfeld. Für ihn ist das Grundlegende,
2: dass ich die Leute um mich habe, bei denen ich mich wohlfühle, weil das eigentlich für mich zu Hause ausmacht.
0: Das war der Joshua Beck, der Musical-Darsteller, im Beitrag von dir, Dominique Amport, weil du bist auch in dieser Schule und hast auch die Ausbildung gemacht zur Musical-Darstellerin. Das tue ich jetzt gerade so ein bisschen betonen, weil ich schaue auf deine Playlist und sehe, so der nächste Song kommt aus deinem beruflichen Umfeld. Und dann kannst du jetzt eigentlich gerade du anmoderieren oder erklären oder rechtfertigen.
1: Genau, weil wir gerade ein ganz passendes Stück haben, und zwar aus dem Musical Rent. Und dort geht es offensichtlich auch sehr viel um daheim und ums Mietezahlen, wie der Titel verratet. Und eines der schönsten Lieder geht darum, dass nicht nur ein daheim oder eine Wohnung ein daheim sein kann, sondern vielleicht auch eine Person.

0: Die plüschigen Plüsch hier bei Rabe, die hören nicht die Berner Schlagerwelt, sondern die Sendung Ohrensessel zum Thema daheim. Und irgendwie habe ich den Verdacht, bei dir daheim, Dominik, weil es ist die Musik, das möchte ich noch betonen, bei dir daheim läuft Plüsch.
1: Nein. Oh Gott. Aber so das Lied hat ein bisschen einen Softspot trotzdem.
0: Mhm. Ja. Erzähl mal.
1: Ich weiss nicht wieso, aber eben, als ich in Hamburg gewohnt habe, manchmal, wenn ich Heimweh hatte, wo ich das Lied vorher nie gehört habe, irgendwie ein bisschen emotionaler Moment, habe ich es dann vielleicht doch kurz angehört. Ja, damit ich ein bisschen Mundartmusik auf den Ohren habe.
0: Okay, gut. Es hat ja sonst noch andere Alternativen gehabt, aber da können wir gerne drüber reden. Wenn ich daheim bin und mich wirklich daheim fühle, dann ist bei mir bisschen andere Musik drauf. Aber ehrlich gesagt nicht Musik, die ich hier bei Rabe unbedingt sofort würde laufen lassen. Darum gebe ich euch einfach mal so die, was soll ich sagen, 10 Sekunden. Nein, komm, 15 schaffen wir doch.

0: Schnauze halten. Es lenkt noch ein bisschen. Noch ein bisschen. Bis zum hohen F, bitte. Nein, also gut. Fettig, lustig. Ich höre wahnsinnig gern klassische Musik. Und wenn ich möchte allein sein daheim, dann höre ich Opern und dann bin ich subito schnell allein. Einmal im Wohnzimmer. Was brauchst du noch, Dominik, damit du daheim dich richtig so kannst einkuscheln in das Gefühl?
1: Was ich richtig toll finde, aber das ist jetzt so mein Idealfall, wenn es ein schöner Sommerabend ist und draussen regnet es aber und man kann sich in die Decke einkuscheln und hat vielleicht eine heisse Schocke zum Trinken und einen schönen Film. Das wäre mein idealer Wohlfühlort. Das fände ich fantastisch.
0: Gut, das Wetter bereitet sich ja vor für genau so einen Oben. Das Wetter kippt ja wieder, es kommt wieder regnen. Und wer nicht Bock hat auf Film, kann ja weiterhin Radio hören. Auf Rabe ist nämlich nach uns dann das Klangbecki bis zu oben am 6. Dann gibt es die Wiederholung vom Rabe Info bis am 6:30. Dann nochmal eine kleine Prise mit Klangbecki. Dann geht es weiter mit Radio Activos, die spanisch gesprochene Sendung. Am 8. gibt es Kreuzkümmel und Chili mit Arabesque, arabischer Musik. Und dann nachher kann man sich die Boxen daheim, die Radioboxen daheim abstauben lassen, indem man einfach das Radio aufdreht und Headbangers ablässt bei uns hier auf Rabe. Das schüttelt alles durch und der Staub fällt ab. Und der Abschluss vom heutigen Tag von 11 bis Mitternacht ist dann Radio Goethe. Ohrensessel an dieser Sendung haben diesmal mitgeschafft der Maurice Dietziker, Arlette Isenecker, Alex Regenas und vom Mikrofon verabschiedet sich
1: ich, Dominik Amport
0: und Stefanie Berger. Schönen Tag noch zusammen und ein schönes Heim allen.

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1: Herzlich willkommen zum Rabinfo vom Mittwoch, dem 13. Mai. Schön, seid ihr dabei. Und darum geht es bei uns heute. Das Strafgericht Basel-Land hat den Täter im Femizid von Binningen wegen Mordes und Störung des Totenfriedens verurteilt. Wir haben unter den Versammelten vor dem Gerichtsgebäude Reaktionen eingefangen. Außerdem nach dem Suchen, was verbindet. Das tut die saharauische Menschenrechtsverteidigerin und Künstlerin Asria Mohammed Dalib. In Bern wurde sie mit dem Somazi-Preis ausgezeichnet.
2: To build bridges and to show that we have more in common than.
1: Sie wolle Brücken bilden und mehr die Gemeinsamkeiten als die Unterschiede zwischen den Menschen hervorheben. Am Mikrofon durch die Sendung begleitet Noah Biu.
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1: Soweit der Überblick über die heutige Sendung. Wir kommen zu den Nachrichten des Tages. In Argentinien demonstrieren Hunderttausende gegen Kürzungen an den Universitäten. Die argentinische Tageszeitung Página 12 spricht von 1,5 Millionen Demonstrierenden. Sarah Heinzmann hat die Details.
3: Die ganze Innenstadt von Buenos Aires sei überbordet von Protestierenden, so die Zeitung weiter. Die Proteste richten sich gegen die Politik von Präsident Javier Milei. KritikerInnen werfen der Regierung vor, Bildung und Zukunftschancen zu gefährden. Die Regierung verteidigt ihren Sparkurs, doch der Konflikt um die Hochschulen in Argentinien spitzt sich damit weiter zu.
1: Seit bald 5 Jahren ist die Taliban in Afghanistan wieder an der Macht. Nun will die Europäische Union Taliban-Vertreter zu Gesprächen nach Brüssel einladen.
3: Dabei soll es um die Abschiebungen afghanischer Asylsuchender aus der EU in ihr Heimatland gehen, das berichtet die Zeit. Dafür steht die EU nun in der Kritik. Westliche Staaten erkennen die Taliban bisher nicht als legitime Regierung Afghanistans an, unter anderem, weil sie gegen menschenrechtliche Standards verstoßen. Diese Einladung bedeutet aber keine diplomatische Anerkennung der Taliban-Regierung, so ein EU-Sprecher gegenüber der Zeit.
1: In die Schweiz. In Lausanne führte die Polizei eine mehrmonatige Großaktion durch. Gestern informierte sie nun darüber.
3: Es ist ein großer Block an der Rue de Genève in Lausanne, der in den letzten Monaten für Aufsehen sorgte. 28 gezielte Aktionen hat die Polizei an der Adresse durchgeführt, darunter über 80 Hausdurchsuchungen und fast 150 Festnahmen. Über 180 Personen werden nun wegen Delikten im Zusammenhang mit Drogenhandel, Geldwäscherei oder Sozialversicherungsbetrug belastet, so die Stadtpolizei Lausanne gestern. Die Stadtpolizei habe mit der Kantonspolizei Watt und der Staatsanwaltschaft zusammengearbeitet. Die durch den Drogenhandel erzielten Gewinne werden auf mehrere Millionen Franken geschätzt. Das Sicherheitsgefühl im Quartier sei wiederhergestellt worden, so die Polizei gestern.
1: Vor 3 Jahren kam es zu einem Unfall im Gotthard-Basistunnel. Ein neues Gutachten zeigt nun, die SBB hätte Schlimmeres verhindern können. Das berichtet die Rundschau von SRF.
3: Nachdem das Rad des Güterzugwaggons gebrochen war, erschienen laut Gutachten auf den Bildschirmen des SBB-Betriebszentrums eine ganze Reihe von Störungsmeldungen. Doch dort haben man nicht auf die Warnungen reagiert, das berichtet SRF. Die SBB widerspricht dem Gutachten, die Betriebsführung habe jederzeit korrekt gehandelt und alle Systeme hätten einwandfrei funktioniert. Das Gutachten wurde im Auftrag der Staatsanwaltschaft Tessin verfasst. Im August vor 3 Jahren ist der Güterzug im Basistunnel entgleist. Es entstand ein Schaden von 150 Millionen Franken. Über ein Jahr war der Zugverkehr durch den Gotthard-Basistunnel eingeschränkt.
1: Damit es in Zukunft zu keinen solchen Entgleisungen mehr kommt, hat die SBB nun neue Detektoren angebracht.
3: Die neuen Detektoren sollen Entgleisungen erkennen und verhindern, dass die Züge miteinander kollidieren. Die SBB hat sie vor dem Gotthard-Basistunnel installiert. Sie wurden diese Woche in Betrieb genommen, so die SBB.
1: Zum Schluss eine Meldung aus der Berner Wissenschaft. Lebererkrankungen nehmen in Europa weiter stark zu. Das zeigt eine neue internationale Studie mit Beteiligung der Universität Bern.
3: Täglich sterben in Europa rund 780 Menschen an solchen Krankheiten. Die Sterblichkeit bei Leberkrebs sei in den letzten Jahren um 50% angestiegen. Als Ursache gelten vor allem Alkohol, ungesunde Ernährung, Übergewicht und Virusinfektionen wie Hepatitis. Auch gesellschaftliche Faktoren spielten dabei eine Rolle, etwa der einfache Zugang zu Alkohol und mangelnde Prävention. Die Forschenden fordern deshalb ein Umdenken in der Politik und im Gesundheitswesen, denn ein großer Teil der Erkrankungen wäre vermeidbar.
1: Das war die Nachrichtenübersicht mit der Redaktionsschluss um 10.45 Uhr, verantwortlich Sarah Heinzmann. Und wir kommen zu den Wetteraussichten für die Region Bern in den nächsten Tagen. Ab morgen wird es regnerisch und etwas kälter. Der ganze Donnerstag durch regnet es bei Höchstwerten von 11 Grad. Auch am Freitag ist den ganzen Tag durch mit Regen zu rechnen, mit Höchstwerten von bis zu 10 Grad.
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1: Der Femizid von Binningen schockierte die Schweiz. In den letzten Tagen hat in Muttenz im Kanton Basel-Land nun der Prozess gegen den Täter stattgefunden. Mit Spannung wurde heute früh das Gerichtsurteil erwartet. Die Eidgenössische Kommission Dini Mutter EKDM hatte zu einer Solidaritätsaktion vor dem Gerichtsgebäude aufgerufen. Simon Keller war für uns heute früh in Muttenz vor Ort. Ich habe vor der Sendung mit ihr telefoniert und wollte als erstes von ihr wissen, wie die Aktion vor dem Gerichtsgebäude genau abgelaufen ist.
4: Ich war um etwa 7:50 schon hier und es haben sich bereits über 50 Personen hier versammelt. Bis zum Halb waren es über 100 Personen. Viele haben violette Kleidung getragen, weiße Ballone und es war eine ruhige Stimmung, auch sehr emotional. Viele Personen, mit denen ich kurz gesprochen habe, hatten auch Tränen in den Augen, waren auch vielleicht aus dem Bekanntenkreis vom Opfer und es war eigentlich mit der Urteilsverkündigung zu rechnen um 8.30 Uhr, die hat sich dann aber etwas verspätet. Es gab dazwischen Klatsch und Protestrufe, Gerechtigkeitsrufe für das Opfer, für die Frau, die getötet wurde. Die Beteiligten sind immer noch im Gerichtssaal und nach einiger Zeit haben dann auch einige Personen begonnen mit Kreide auf den Boden Slogans zu schreiben, Erinnerungen an die betroffene Familie und an die Getötete.
1: Eine ruhige, etwas andächtige Stimmung also. Konntest du vor Ort auch mit Leuten sprechen?
4: Genau, wie gesagt, habe ich mit Bekannten aus dem Umfeld gesprochen, die sie von früher her noch gekannt haben und sie meinten, ja, mit Tränen in den Augen, dass sie einfach hier seien, weil sie für die Familie hier sein möchten. Und dann habe ich mit Menschen gesprochen, die aus Bern kamen, Personen von der Gruppe Ni Una Menos. Sie haben Transparente gemalt und sie sind hier aus diesem Grund.
5: Ich habe das Gefühl, weil ich selber auch eine Frau bin, wo es auch ein Fall war, der sehr gross in den Medien war und wo es ganz, ganz, ganz schlimm ist und wo ich wie gerne darauf aufmerksam mache, was eigentlich alles auch in der Schweiz passiert und wo wir überall noch arbeiten müssen.
4: Und natürlich auch Familienangehörige, die hier sind, um Solidarität zu zeigen, die selbst auf indirekte Weise betroffen sind.
1: Das Urteil wurde also um 8.30 Uhr erwartet. Wie du gerade gesagt hast, wurde es dann etwas später. Das Urteil ist nun aber bekannt. Wie lautet es genau?
4: Ja, das Urteil lautet lebenslange Freiheitsstrafe. Der Beschuldigte, Thomas L., der wird des Mordes und der Störung des Totenfriedes für schuldig gesprochen. Es wird auch als Ausgleich für erlittenes seelisches Leid hohe Genugtuungen gesprochen. Ja, wir hören im Hintergrund die Klatschrufe. Der Täter wurde soeben im Auto abgeführt.
1: Und wie haben die Anwesenden auf dieses Urteil reagiert?
4: Die Beteiligten antworteten mit Klatsch und mit Gerechtigkeitsparolenrufen. Sie waren sichtlich erleichtert. Die Menschen, die hier vor Ort anwesend sind oder waren, waren emotional, ja, hatten Tränen in den Augen. Ich habe mit dem Onkel sprechen können, der meinte, für ihn und seine Familie sei es Gerechtigkeit, es sei wichtig gewesen, dieses Urteil. Und andere Beteiligte an dieser Solidaritätsaktion, die sich selbst als Frau auch betroffen von dieser Gewalt von Feminiziden sehen, die zeigten sichtlich Wut, weil es ist ein strukturelles Problem, auch meinten sie. Und Freiheitsstrafe bedeutet, dass der Täter nach einer Zeit wieder rauskommt und was dann passiert, ist noch unklar. Und sie weisen darauf hin, dass das einfach ein Anfang sei von Prozessen und von Gerechtigkeit, die hoffentlich noch folgen werden.
1: Du sprichst es an, es ist ein strukturelles Problem. Das hat ja auch die EKDM, die zu dieser Aktion aufgerufen hat, im Vornherein kritisiert oder darauf hingewiesen. Wie ordnet die EKDM dieses Urteil ein?
4: Ja, die EKDM ist auch erleichtert über das Urteil.

0: auch in familienrechtlichen Situationen, wo man sich eigentlich als Mutter gar nicht richtig wehren kann, weil entweder macht man sich angreifbar dadurch, dass man sich wehrt, oder dann wird man diskreditiert. Das ist so fast ein bisschen eine Art Hexenprozess, weil man gar keine Chance hat, es richtig zu machen und die behördlichen Strukturen einfach auch viel zu wenig Schutz bieten vor Gewalttätern. Es gibt keine systematischen Abklärungen beispielsweise in familienrechtlichen Fragen und Prozessen bezüglich häuslicher Gewalt. Also wir hoffen wirklich eine Sensibilisierung auch auf das Thema Nachtrennungsgewalt und generell also diese gefährliche Phase der Trennung, weil Frauen brauchen mehr Schutz in Trennungssituationen.
1: Ich habe Sie auch gefragt, was dieses Urteil bedeutet für die Schweiz, ob das ein Urteil ist, das etwas oder Dinge in diesem Fall in Bewegung setzt, und sie meinte ja.
0: Ja, es ist sehr zu hoffen, dass eben dieser Fall einen Wendepunkt markiert und wirklich ein Signal sendet und ganz klar aufzeigt, dass es keine Entschuldigung gibt für ein Feminizid und eben, dass es wirklich in der Rechtsprechung so weit kommt, dass jeder Feminizid automatisch als Mord angesehen wird und es da wie keine Entschuldigung dafür gibt. Man muss sich auch bewusst sein, eben gerade im Hinblick auf Mütter, die meisten Bewohnerinnen von Frauenhäusern, die kommen mit Kindern, also man ist extrem vulnerabel. Die Gesellschaft muss viel, viel, viel mehr Verantwortung tragen für alle unsere Kinder. Wir wünschen uns wirklich eine kindzentrierte Gesellschaft, wo wir gemeinsam für unsere Kinder hinstellen und nicht diese Verantwortung auf einzelne Menschen abschieben, sondern gemeinsam diese Vulnerabilität auffangen und diese Mütter auch tragen und unterstützen und schützen.
2: Nun ist also das Urteil gesprochen. Wir haben vorhin im Hintergrund gehört, wie der Täter abgeführt wurde. Wie ist die Stimmung vor dem Gerichtsgebäude jetzt?
1: Ja, es ist eine lockere Stimmung. Die Menschen sprechen miteinander, kommen ins Gespräch. Personen sind immer noch mit Kreide auf der Straße am Slogans schreiben. Kinder sind auch anwesend. Ich glaube, es ist wirklich eine Erleichterung zu spüren, weil Betroffene und die Personen hier hätten sich ein anderes Urteil gar nicht vorstellen können.
2: Das war Rabe-Info-Redaktorin Simon Keller. Sie war für uns vor Ort in Muttenz. Bei der Erstausstrahlung war der Kenntnisstand, dass es sich bei der im Fahrzeug abgeführten Person um den Täter handelte. Wie sich in der Zwischenzeit herausgestellt hat, war dies aber nicht der Fall. Zu dem Zeitpunkt wurde im Gerichtssaal noch die Urteilsbegründung verlesen.
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2: Gleich hören wir hier im Rabe Info von der diesjährigen Somazi-Preisträgerin Asria Mohammed Taleb. Sie setzt sich ein für die Rechte der sahrauischen Frauen in der besetzten Westsahara. Eine bekannte sahrauische Musikerin und Dichterin ist Mariam Hassan. Mariam Hassan ist bekannt für ihre Lieder über das Schicksal der sahrauischen Gemeinschaft. Wir hören Arabi al-Arab.

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1: Am Montag erhielt die sahrauische Menschenrechtsverteidigerin, Künstlerin und Journalistin Asria Mohammed Daleb den Somazi-Preis in Bern. Seit Jahren setzt sie sich für die Frauen in der sahrauischen Gemeinschaft ein und macht das Leben und den Kampf unter der 50-jährigen Besatzung Marokkos sichtbar. Heute lebt Asria Mohammed Daleb in Norwegen, wo sie auch als Comedian auftritt. Simon Keller hat mit Asria Mohammed Daleb am Rande der Preisverleihung gesprochen. Sie wollte als erstes von ihr wissen, wie sich die marokkanische Besetzung auf das Leben von Mädchen und Frauen auswirkt.
2: Die besetzten Gebiete der Westsahara sind ein abgeschottetes Gebiet. Frauen protestieren täglich auf den Straßen in den besetzten Gebieten. Sie protestieren friedlich, doch werden mit Gewalt konfrontiert. Die meisten dieser Frauen verbrachten viele Jahre in Haft. Einige haben ihre Haare durch die angewendete Folter verloren.
3: They were tortured for many, many, many days that she lost her hair. And for me, a topic that's very important is...
2: Die marokkanische Besatzungsmacht setzt Vergewaltigung und sexuelle Gewalt als Waffe im Konflikt ein. Einige dieser Frauen haben Kinder und ihre Väter sitzen im Gefängnis und sind zu langen oder lebenslangen Haften verurteilt. Die Frauen bleiben also allein mit den Kindern zurück. Zudem müssen sie für ihren Unterhalt sorgen, auf ihre psychische Gesundheit achten und ihre Kinder trösten, wenn der Vater nicht da ist. Es gibt noch einen weiteren wichtigen Punkt. Wenn wir über Menschenrechtsverletzungen oder Gewalt sprechen, denken wir oft an physische Gewalt. Aber es gibt auch strukturelle Gewalt. Solange man als Aktivistin oder Menschenrechtsverteidigerin gegen die Besatzung ist, wird man niemals einen Job bekommen. Nicht nur du, sondern auch deine Familie, deine Angehörigen. Das ist eine wirtschaftliche Strangulierung.
4: Asria Mohammed Daleb, wie kam es dazu, dass Sie sich für die Rechte der Sahrawi, insbesondere für die Frauen, einsetzen?
3: I am from Western Sahara, but I'm from the Sahrawi refugee camps.
2: Ich bin von Westsahara, aber von den Sahrawi Camps und nicht von den besetzten Gebieten der Westsahara. In den geflüchteten Camps wachsen wir mit einem Zelt auf und sind angewiesen auf humanitäre Hilfe. Aber wir haben Freiheit. Ich habe das Privileg und spreche die Sprachen, um über die Menschenrechtsverletzungen zu sprechen, die in den besetzten Gebieten der Westsahara begangen werden. Viele Aktivistinnen, die in der Diaspora leben, sind aber Opfer von Belästigung, auch online oder Hacking.
4: Sie haben vor der UN als Vertreterin der sahrawischen Gemeinschaft gesprochen, die Anliegen der sahrawischen Frauen eingebracht. Sie sind auch Journalistin. Nun sind Sie aber auch Künstlerin und stehen als Stand-up-Comedian auf der Bühne. Wie kam es, dass Sie die Kunst und den Humor für sich entdeckt haben?
2: Storytelling kann in verschiedenen Arten und Weisen geschehen. Ich habe es gemacht durch meine Reden oder durch das Schreiben, um politischen Einfluss zu nehmen. Kunst hat einen Einfluss auf mehr Menschen. Ich benutze Textilien in meiner Kunst, weil alle Menschen tragen und kennen Textilien.
3: Textile and it's very familiar to everyone. Everyone uses textile. Everyone wears textile.
2: In meinem Projekt Chai Mitna serviere ich auch Sahrawi-Tee. Ich möchte alle Sinne der Menschen ansprechen. Das Gespräch dreht sich dann nicht nur um sahrawische Frauen oder Menschenrechte, sondern auch darum, wie der Tee in diesem Land gemacht wird oder wie ein Teppich aussieht. Kunst erinnert uns, dass wir viele Gemeinsamkeiten haben. Und wenn Menschen sich miteinander verbunden fühlen, sind sie empfänglicher für ihre Geschichten, auch die schweren. Das gleiche zählt für den Humor. Ich möchte Brücken bilden, um zu zeigen, dass wir mehr Gemeinsamkeiten als Unterschiede haben.
4: Asria Mohammed Daleb, Sie haben den Somazi-Preis gewonnen. Ein Preis, der Frauen oder Frauenorganisationen für ihren Widerstand und ihr Engagement für Frieden, Freiheit und Würde auszeichnet. Sie sind nun in der Schweiz. Was möchten Sie den Menschen noch sagen?
3: I think I'm angry, especially about with the Swiss position. I am angry with the US.
2: Ich bin verärgert über die Haltung der Schweiz und der USA. Und ich möchte, dass die Menschen auch verärgert sind. Wut ist einer meiner Antriebe. Ich bin wütend wegen der Ungerechtigkeit, wegen der Besatzung, wegen der Menschenrechtsverletzungen. Diese Wut kann man nutzen, um eine Radiosendung zu machen. Man kann sie für Kunstprojekte nutzen oder in Stand-up-Comedy. Man kann auf die Straße gehen und demonstrieren. Was ich also sagen möchte, glaubt nicht, dass ihr allein seid, denn ich glaube, es gibt mehr Menschen, die hart kämpfen und wir sollten uns vernetzen. Aber zweitens, seid wütend und nutzt diese Wut.
1: Sagt Asriya Mohammed Taleb, die saharauische Menschenrechtsverteidigerin, Künstlerin und Journalistin, hat am Montag in Bern den Somazi-Preis erhalten. Der Preis wird von der Somazi-Stiftung vergeben und zeichnet herausragende Leistungen in der Frauenförderung aus. Asriya Mohammed Taleb lebt heute in Norwegen.
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1: Damit sind wir am Ende des Rab-Info vom Mittwoch, 13. Mai. Podcasts aller Infosendungen gibt es auf unserer Website sowie auf allen gängigen Podcast-Plattformen. Am morgigen Auffahrtsdonnerstag fällt die Infosendung aus. Am Freitag senden wir eine vorprogrammierte Sendung ohne Newsmeldungen. Das nächste aktuelle Rab-Info gibt's dann am Montag wieder, wie immer um 11. Anregungen, Kritik und Feedback nehmen wir gerne entgegen per Mail auf inforedaktion@rabe.ch. Zur heutigen Infosendung beigetragen haben Sarah Heinzmann und Simon Keller. Und für euch am Mikrofon ist der Noah Piuxi. Merci vielmals fürs Zuhören. Macht's gut, hat schön und hoffentlich bis zum nächsten Mal.
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Liebe Freunde von Rabe, ganz herzlich willkommen bei Arabeske, der einzigen Sendung auf Arabisch weit und breit. Lasst uns eintauchen in die Welt der arabischen Musik und Kultur. Ich wünsche euch viel Vergnügen in der nächsten Stunde hier auf Radio Rabe 95,6 MHz oder via Webstream auf www.rabe.ch. Am Mikrofon ist Mohammed Mujahid. Assalamu alaikum.

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Ja, hallihallo, meine Damen und Herren, herzlich willkommen hier zu Headbangers. Die erste Viertelstunde ist ja immer so, ein bisschen so, dass wir Neuheiten bringen. Das war immer das Problem, und zwar sind echt wirklich nur furchtbare Songs rausgekommen. Die wollte ich nicht antun, es ist wirklich nichts Schlaues rausgekommen in den letzten zwei Wochen, wo ich euch wott oder darf antun. Dementsprechend lassen wir auch die Gassen hauen. Aber wir haben dafür noch eine gute Nachricht. Wir haben zwei Festival-Specials heute. Und erstens das Arbor Pagan Festival in Boya Beach, auch nicht im Röstigraben. Und zweitens das Abyss Festival, auch nicht im Röstigraben. Zwei Festivals im Welschen, die wir euch heute in dieser Sendung werden vorstellen werden. Also langweilig wird es sicher nicht, auch wenn es keine Neuheiten gibt. Oder Neuheiten, die ich nicht gut finde. Es ist, die Sendung ist ja immer so ein bisschen ich-bezogen, der Rüdiger Mikrofon. Und ich spiele eigentlich nur Musik, die ich toll finde, weil das ist leider ein erwiesener Fakt. Ich habe den besten Musikgeschmack der ganzen Welt. Behaupte ich. Also der Abend. 95,6.

Hell. Decapitation, meine Damen und Herren, und jetzt nochmal ein warmes herzlich willkommen hier im Metal-Sendung auf Rabe, unser neuen Studio in Marzili. Wobei, neu sind die ja auch nicht mehr, sind sie das ist schon fast ein Jahr da. Lustigerweise sind wir immer noch ein bisschen am Umbauen, immer noch auf unser Geld angewiesen. Spendet. Aber es kommt langsam. Wie gesagt, wir haben heute ein Special, ich glaube um 20:30. Fange ich an mit dem Special und davor hören wir einfach ein bisschen Plunder. Der Akku ist ganz lustig. Trollmetall.

0: Manegarm, meine Damen und Herren, die nordischen Musiker. Ja, ich habe schon angedroht, dass wir hier ein kleines Festival-Special machen, respektive zwei Festival-Specials. Specials sind ja immer bei uns ein bisschen speziell. Ich erzähle ein bisschen über das Festival und spiele zwei, drei Bands. Ist auch jetzt so. Ich fange mit den kleineren Bands an. Wir reden über das Abyss Festival. Das Abyss Festival findet Ende Juni statt, drei Tage. Hat viele Spezialitäten. Es gibt Raclette im Sommer. Kinder sind gratis bis 16. Hat sehr vernünftige Bierpreise und Eintrittspreise. Und es spielen dann schon richtig geile Bands. Aber ich wollte noch ein bisschen auf die Spanne foltern. Vocals Night, die sind nicht richtig bekannt. Ich sehe hier auf meinem Radar, sie haben 27 monatliche Hörer. Trotzdem sind sie gut. Sie nehmen, spielen aber noch andere gute Bands, die wir später noch hören. Lass dir runter. 95.6.
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0: Hell's Night.
1: Meine Damen und Herren, wenn ich das richtig ausspreche, eine Band aus meiner Meinung nach Delémont, wo lustigerweise zumindest der Grönoi und der Jogger veranstalten ein Festival. Und die spielen etwa alle 2-3 Jahre dort. Und es ist wirklich ein richtig, richtig schönes Festival im Gröjetscher See, irgendwo zwischen zwischen Freiburg und der Nordgrenze. Weißt du, wie das Kaff heisst? Irgendwie Rangion. Aber man kommt recht easy her. Und jedes Jahr spielt recht cooles Zeug. Dieses Jahr unter anderem Six Feet Under. Muss ich nicht mehr viel dazu sagen. Die nächsten Gänge lassen wir ja auch noch.

Six Feet Under, meine Damen und Herren, jetzt ist Katz aus dem Sack. Die spielen Lac de Gruyère in Hauteville. Jetzt ist es mir nämlich auch wieder in den Sinn gekommen. Ein wahnsinnig schönes Festival. Man kann dort zelteln für Campinggebühren, ich glaube, 0 Franken. Man stellt euch das Zelt auf und gut ist. Die sind völlig entspannt. Man kommt dort runter auf die Bauernwiese. Es ist wirklich, man fährt die Hauptstrasse entlang. In einem fährt man rechts, dann fährt man irgendwie 5 Minuten durch den Gacko und ist irgendwie ein bisschen dort. Und es ist im Lac de Gruyère. Es ist wahnsinnig, wahnsinnig herziges Festival. Und wie gesagt, sie heißt Six Feet Under. Ich spiele jetzt noch Fetut. Wie spricht man das aus? Es ist halt Welsch angehaucht. Sprich, es hat auch Bands, die ich nicht kenne. Leider. Aber Fethuf sind scheinbar eine recht bekannte Doom-Metal-Band, die 5 Millionen Hörer hat auf Spotify. Ja. Hoppla, lerne ich auch noch etwas Neues kennen. Die spielen und dann habe ich noch einen Gassenhauer, der auch noch spielt und erzähle noch etwas mehr von dem Festival. Aber jetzt lassen wir erstmal ein bisschen Doom. Ach Gott, Donner. Echolalia. Ja, doch. Läuft. Das ist der Abend. Wir sind sehr professionell am Werden.

Facetooth, meine Damen und Herren, Doom Metal aus den französischen Landen. Und jetzt nehmen wir noch einen von den Headliner, weil es gibt nicht nur Six Feet Under dort, es gibt auch fucking Napalm Death. Hell yeah!

Ja, meine Damen und Herren, Napalm Death und Six Feet Under spielen Ende Juni am Greyerzer See. Das ist der Hauwahnsinn. Wir nehmen noch einen, die heissen wirklich Agrikultur, Post-Black Metal. Da bin ich auch sehr gespannt, ich habe die auch noch nie gehört. Spielen auch dort. Es ist wirklich ein sehr schönes Festival, mehr kann ich wirklich nicht dazu sagen. Es ist drei Tage. Der erste Tag ist gratis. Da spielt Zeug, das dort um eine Ecke spielt, Donnerstag. Die Eintrittspreise sind sehr human. Wie gesagt, es geht Raclette, man kann im See baden. Und ich bin, glaube ich, wir vom Raben dürfen das letzte oder das vorletzte Festival sogar übertragen. Es war richtig cool gewesen und lustigerweise bin ich auch schon zwei, drei Mal vorher dort gewesen. Es ist ein Fakt. Ein Fakt. Agrikultur. Wir hören My Garden. Was ist echt das für eine Band? Um Himmels Willen. Das klingt aber gut. Grossen Abend.

Agrikultur, meine Damen und Herren, eine sehr spannende Band. Wie gesagt, Gott, Donner ist ja schon gleich, das ist in anderthalb Monaten. Greyerter See hat noch Tickets. Abyss Festival, meine Damen und Herren. Ich gehe mal da auf Essen und Getränke, da kann ich noch etwas vorstellen. Und zwar sind es kalte Aperitifplatten und vor allem das Oberstoff steht Fondue und Raclette und Hot Fondue. Es ist extrem schön gemacht und es ist wirklich ein Dorffest mit Metal. Wie sich vorstellen, ist wirklich so Dorfkilby und Napalm Death aus Six Feet Under spielt im Greyerzer See. Ich glaube, das beschreibt es sehr gut. Bevor wir zum nächsten Festival gehen, machen wir einen kleinen Bridge und hören Ne Obliquivaris. Ich spreche es ganz bestimmt falsch aus. Und wir hören And Plague Flowers, The Kaleidoscope.

Ciel and Ador, meine Damen und Herren. Wunderschön. Ich muss schnell schauen, dass ich den richtigen Lautsprecher rauf tue. Ja, diesen. Jetzt höre ich mich selber auch wieder. Grandios. Wir gehen ins nächste Festival. Und zwar spielt Ende August gibt es ein wunderschönes Mittelalterfest. Wir machen relativ wenig so Mittelalterfest-Zeugs hier in der Metal-Sendung, aber es ist ein Mittelalterfest, das wirklich erwähnenswert ist. Wir lassen zuerst mal Faun, der headlinet, und danach erzähle ich dir ein bisschen etwas davon. Was eigentlich schon recht cool ist.

Ja, das ist jetzt so ein bisschen zum mal reinhören. Wir lassen es jetzt nicht ganz fertig. Es gibt auch noch bessere Lieder von Fauler. Wir lassen noch ein bisschen Forndom, die spielen auch noch. Weil, ja, das ist einfach in der Metal-Sendung ein schwierig. Fauler hat auch noch schnellere und bessere Lieder, die dort spielen. Das ist also mit Yggdrasil von Forndom.

Ja, das ist halt schon sehr sphärisch, meine Damen und Herren. Aber das ist ja manchmal auch etwas Schönes. Ich probiere jetzt gerade eine Band reinzubringen, die letztes Jahr gespielt hat, die mir eigentlich hat, das gegeben hat, wo ich wirklich kommen wollte. Aber ich finde sie nicht. So leid es mir tut. Ich bringe nicht die noch, meine Damen und Herren. Aber es braucht noch ein bisschen Zeit. Jetzt fast gesagt, wir hören Alice. Hören wir nicht. Nein, wir machen einfach etwas anderes. Und es kommt schon gut. Es ist ja nicht so, dass ihr hier verladen werdet. Wir hören ein bisschen nordische Musik von Falkner mit Gitarre. In Schwedisch. Schöne Sprache.

Falken, meine Damen und Herren, die gibt es leider nicht mehr. Blöd. Eine Band, die es immer noch gibt und mir, wo nie, wie gesagt, auf das Arbor Pagan Metal Festival bin drauf gestossen, ist Nine Treasures aus der Mongolei. Die sind aber gar nicht aus der richtigen Mongolei, sondern aus der inneren Mongolei. Und die innere Mongolei ist nicht ihr Mongolei innen, sondern außerhalb. Das ist ganz witzig. Das ist so ein bisschen das Ding wie Oberaargau. Oberaargau ist ja nicht oben nachher von Aargau, sondern oben nachher von Bern und grenzt unter Aargau. Und bei Mongolei ist es ein bisschen ähnlich. Nine Treasures haben wir dann im Wacken vor 15 Jahren oder so, haben wir die völlig von den Socken gehauen. Und ich habe letztes Jahr an dem Arbor Pagan Festival angefangen, ich muss umzufrecken gehen. Wir sind dort hergegangen und es ist ein richtig, richtig schönes Festival. Es ist nicht ein Metal-Festival, sondern ein Mittelalter-Festival. Eigentlich. Aber nicht im klassischen Sinn, wo einfach alle sich verkleiden und mehr trinken. Sondern es hat so irgendwie vier Bereiche. Es hat einen Piratenbereich, wo es auf viel rum gibt und piratisches Essen und Merch und Bücher und Pipapo und Shows. Und dann hat es so einen Elfenbereich, das ist auch ganz lustig, wo so die ganz komischen Menschen rumhängen mit so den Elfenohren und Hobbits und alles zusammen und wahnsinnig herzig gebastelte Sachen geben sich auch Mühe und es kauft es niemand, weil es niemand zu schätzen weiss. Aber sie haben Holunderlikör. Das habe ich sehr fein gefunden. Dann gibt es den Wikingerbereich, der auch sehr lustig ist, mit Schwertern und Messer und Pipapo. Und dann gibt es noch so einen Mittelalterbereich. Also, sie sind sich wirklich so vierteilt. Und die Bands sind auch so ein bisschen drauf, dass sie irgendwie halt, sie haben Mittelalterbands und Ritterbands und Elfenbands und Pipapo. Ja, was dieses Jahr spielt, haben wir schon gehört. Letztes Jahr haben eben Nine Treasures gespielt und die möchte ich nicht vorenthalten. Die sind einfach richtig cool. Los, Botkrita. Das ist, glaube ich, eines der wenigen Lieder, die ich probiere auf Englisch zu singen. Der Sänger kann Englisch, die anderen nicht. Ich habe es probiert. Sie haben mich angeschaut wie ein Schwalbe, wie es blitzt.

die wunderbare Epelduat. Wir haben noch ein bisschen Wolver Industries. Das ist ja schön. Auf die Zeug. Das ist der Abend. Das ist einiges Headbangers.

Ihr hört Radio Bern. Mikrofon ist der Rü und wir nehmen nach an die letzte Viertelstunde.

Meine Damen und Herren, die grandiose Stormlord. Aber jetzt sind wir in der letzten Viertelstunde. Und für die, die regelmässig zuhören, ihr wisst, was das bedeutet. Schund!

0: Jawohl.
1: Yeah, hier geht's weiter mit Radio Leute. Danach kommt das Klangbecken bis um 8 Uhr morgen. Und um 8 Uhr morgen ist wieder der Morgen für die, die so lange dranbleiben wollen. Mir geht's wieder in einer Woche, 6 Tage und 22 Stunden und 4 Minuten. Wenn es wieder heisst Headbangers mit dem nächsten Special. Und zwar machen wir ein Special über den Tolminator Metal Days in Slowenien. Das wird richtig, richtig gut. Und wie gesagt, wir sind in den letzten 4 Stunden, lassen wir einfach nur noch Shit. Bis jetzt haben wir wirklich nur Shit gelassen. Aber jetzt ist ein Lied, das mir wirklich gefällt. Den nehmen wir Grivioria's Lady von Team Grimiore. Metal. Das ist ein koreanischer Cybergabber. Finde ich gut. Bis gleich.

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